0: nur so die Quintessenz.
1: Genau. Wird aus der Familie rausgenommen, kommt in eine Bereitschaft, hat 2 Tage vorher eine Frau, die ich nicht kann. Jesus sagt dir, du kannst das, weil ich mit dir bin.
2: Mhm. Okay. Überraschungsei. Ist lecker, mag ich.
1: 2 Tage später kommt dieser Anruf. Und als wir im Krankenhaus waren, haben die Ärzte immer wieder das Wort Überraschungsei in den Mund genommen, wenn sie von unserer Tochter geredet haben. Krass. Und ich war so, was passiert hier gerade? Mhm. Genau, und das war, es war ein Überraschungsei. Und dann, als es darum ging, dass das Jugendamt uns gefragt hat, können Sie sich auch vorstellen, dass die Kleine dauerhaft bei Ihnen bleibt, ging es natürlich weiter, dass wir voll in so einen Prozess gekommen sind. Ja, Moment mal, dauerhaft bedeutet ja dauerhaft, ne? Also, mhm. Also
0: Dauer.
1: Mhm. Das war, also ich habe dann keine Tür, wo ich noch mal raus kann. Das, und dann habe ich gesagt, wenn wir das machen, dann muss Gott so klar und deutlich sprechen, dass ich Idiotin verstehe. Mhm. Weil sonst können wir das nicht machen, weil ich habe ja nicht früh angefangen, spät aufzuhören.
0: Ja.
1: So,
0: wir hatten
1: und
0: einen Deal.
1: Wir hatten einen Deal, Gott, und ich weiß nicht, wer den hier gerade bricht. und dann in so einen Prozess zu gehen mit Gott und zu sagen, okay, hoffentlich höre ich den auch, weil andere krasse Menschen hören den, und, aber jetzt muss ich den hören. Mhm. Das war wirklich eine Reise, wo ich im Nachhinein sagen kann, boah, Gott ist so liebevoll und so wundervoll, mhm. Dass ich sagen kann, ja, wir haben dieses kleine Mädchen in unser Herz genommen und in unsere Familie genommen, und sie wird bleiben, weil Gott gesagt hat, ihr müsst das einfach tun. Das kam durch Bibelstellen, die Leute mir random einfach geschickt haben. Zum Beispiel war eine Schwester im Krankenhaus, die hat immer gesagt, wenn ich in dieses Zimmer komme, sehe ich die Herrlichkeit Gottes.
0: Mhm.
1: Ich so, was? Ich wusste dann, okay, sie hat wohl auch was damit zu tun. Und eine Bibelstelle, die mir eine Freundin geschickt hat, aus Jesaja 58, da stand, gebt den Armen zu essen und kleidet die, die nichts haben. Ne? Diese Stelle, da geht es eigentlich ums Fasten und um für Menschen da zu sein. Und dann steht da, dann wird meine Herrlichkeit euren Zug beschließen.
0: Mhm.
1: Und ich war so, wieder das Wort Herrlichkeit. Also, mhm. Das, als würde was...
0: Ein Puzzleteil.
1: Und eure Heilung wird raschen Fortschritt nehmen. Und ich war so, dieses Mädchen war so krank. Und ich selber war auch relativ krank zu der Zeit oder immer noch mit so einem Bandscheibenvorfall durch die ganzen Sachen, die passiert sind und so. Und ich war so, was Gott? Das ist ja, was will ich denn mehr? Mhm. Und dann kamen noch ein paar Prophetien durch Lieder. Und es passten so viele Sachen zusammen, dass wir gesagt haben, okay, wir wollen irgendwann die Person sein, die diesem Kind, wenn sie groß ist, sagen, hey, dass du lebst, ist ein Wunder. Mhm. Und dass es dich gibt, ist, weil jemand wollte, dass es dich gibt. Und dass du heute so lebendig und so gesund sein darfst, ist, weil wir gebetet haben. Und weil Gott ein Gott ist, der Wunder tun kann.
0: Oh, mega krass.
1: Und sie... Alle Prognosen, die Ärzte hatten, sind nicht eingetreten.
0: Wahnsinn.
1: Also sie kann sehen, sie läuft seit ein paar Monaten. Nicht flüssig, aber sie läuft. Sie redet und das Gehirn scheint in Ordnung zu sein. Also wir gehen einfach Step by Step und es kommen immer wieder mal so ein paar Stolperfallen. Und es ist nicht, ne? Aber dieses Kind ist ein Wunder. Mhm. Und wir haben ein Wunder zu Hause sitzen. Und was ein Privileg, einfach nur, weil wir gesagt haben, sende mich, ja gesagt haben.
0: Ich würde trotzdem gerne an einer Stelle nochmal nachhaken, einfach weil es so, ich liebe diese Geschichten.
1: Hm.
0: Und trotzdem finde ich, wenn man die dann manchmal so mit dem eigenen Leben abgleicht, dann hat man das Gefühl, irgendwie läuft das bei mir an.
1: Ja, das kenne ich doch voll.
0: So, natürlich, auch wenn Wunder irgendwo auf einer Bühne erzählt werden oder Gebetserhörungen, so, dann denkt man ja an all die Gebete, die offensichtlich oder scheinbar nicht erfüllt wurden.
1: Mhm.
0: So, ne? Weil ja auch die Geschichten, wo sich was nicht erfüllt hat, werden halt eben einfach auf Bühnen nicht erzählt. So,
1: richtig.
0: Ne? Und jetzt bist du angekommen in diesem neuen Leben. Du hast die alte Berufung ein Stück weit abgeschlossen oder auf Eis gelegt, wer weiß.
1: Mhm.
0: Du lebst in was Neuem. Gibt es Tage, wo du sagst, Alter, was habe ich hier getan? Die richtig irgendwie auch, also du hast vorhin geschrieben, ich hatte eine richtig schlechte Nacht, weil unsere Tochter uns nicht hat schlafen lassen und so.
1: Ja.
0: Was machst du an Tagen? Genau, Kaffee. Wir füllen auch nochmal nach, bevor du
1: eigentlich.
0: Genau, was machst du an Tagen, wo du zweifelst, wo sie dich an deine Grenzen bringt, wo du dem nachtrauerst, dass du nicht mehr, wann immer du willst, Lobpreis machen und predigen gehen kannst?
1: Mhm.
0: Gibt es so Tage?

0: jeden Fall. Also ich habe mir irgendwann, ich habe mir das eigentlich nicht erlaubt zu denken, weil ich glaube, es führt ja zu nichts. Ich habe eine Entscheidung getroffen und immer wenn ich mich erwischt habe bei so Gedanken, das ist jetzt die nächsten 18 Jahre so, ich gedacht, okay, denk nicht an 18 Jahre, denk an heute. Und morgen denkst du wieder an heute und du musst einfach nur heute schaffen. Das hilft mir voll. Und es gab im Urlaub letzten Sommer einen Moment, da habe ich aufs Wasser geguckt. Die gesamte Familie hatte, fast die gesamte Familie hatte Corona. Wir waren schön in Spanien und ich war gesund und habe aufs Meer geguckt und habe gedacht, Alter, ich kann das nicht. Was habe ich hier gemacht? Dieses Kind bringt mich in den Wahnsinn. Nur am Brüllen, das war so anstrengend. Und da habe ich das erste Mal gedacht, oh nee, ich will das auch schon zulassen und sagen, sorry Gott, jetzt hast du uns hier in die Situation gebracht, jetzt hilf auch.
1: Wir haben jetzt die Möglichkeit, das heißt die Möglichkeit, sondern die tolle Chance, dass noch jemand in unser Gespräch mit dazukommt, nämlich die liebe Edith. Sie hat schon zugehört.
0: Und Hallöchen.
2: Jenny, wir nehmen dich in die Mitte.
0: Ehrlich? Ja. Das finde ich schön. Nee.
1: Genau. Und Edith, ich habe dich am Anfang schon vorgestellt. Du bist Gefühls- und Emotionscoach. Und ich finde es total spannend, mit dir gemeinsam nochmal auf so ein paar Punkte der Geschichte zu schauen, beziehungsweise auch, um das Ganze noch ein bisschen größer zu machen, auf Emotionen und Gefühle über unsere Berufung zu schauen. Und eine Sache, die mir so an Jennys Geschichte irgendwie immer in den Sinn kam, ist, sie hatte eine Berufung und das ist so eine Berufung, wie man sie sich vielleicht wünscht auch, ne? Also eine auf der Bühne, du machst was Tolles, was Schönes, du hast es auch gesagt, du musstest nicht nach Afrika und irgendwo da so, also was ja auch viele als Berufung sehen und was großartig ist. Aber
0: dann andere, ist es auch Berufung.
1: Dann ist es Berufung, genau. Aber andere denken halt so, ja, wenn ich was machen könnte vor Menschen und irgendwie so toll im Worship und Predigen und so weiter. Und dann hat sie das zurückgelassen und hat, ja, man könnte fast sagen, einen Schritt zurück machen müssen. Und jetzt ist sie für ein Baby da. Ich finde das einfach so herausfordernd, das zuzulassen, dass Berufung nicht zwingend Erfolgsgeschichte ist. Also
2: spannende Frage. Mir geht natürlich ganz, ganz viel durch den Kopf. Ich hoffe, ich darf jetzt alles teilen.
1: Ja.
2: Was denke ich über den Begriff Berufung? Du hast es eben schon gesagt, ich bin gerufen. Ich bin zu etwas gerufen. Und die Frage ist, also du sagst, zum Glück bin ich nicht nach Afrika berufen. Ein anderer würde sich darüber freuen.
0: Genau. Ne?
2: Ich bin zu etwas berufen, Gott ruft mich und auf dem Weg entsteht meine Berufung. Auf dem Weg, also Wege entstehen, indem wir sie gehen. Und was ist das Ziel dieses Weges? Ist einmal meine persönliche Entwicklung und ist ein Dienst an anderen Menschen. Also nie ist etwas nur für mich ganz alleine, sondern alles ist immer auch dazu da, geteilt zu werden. Und dieses hast du großartig erlebt, ne? Diese Berufung zu predigen, Worship zu leiten, also quasi dein Traumleben zu leben und am Höhepunkt deines Traumlebens, da wo du auch schon total frei warst, ne? Deine Kinder waren groß, du konntest allein in Urlaub mit deinem Mann, also großartig, ne? Am Zenit deiner Berufung, wo man sagen würde, boah, krass, so kann es jetzt die nächsten 20 Jahre weitergehen, ich bin safe, mir gefällt's, kommen diese Träume, kommt Gott. Und ich finde, das macht er oft.
0: Ja.
2: Warum? Und das ist eine gute Frage. Das sehen wir bei Abraham auch.
1: Ich musste so dran denken,
2: ich
1: an die
2: auch.
1: Geschichte.
2: Was sehen wir bei ihm?
1: Ja, Gott fordert seinen größten Wunsch ja letztendlich. Ne?
2: Ja, und das ist das Geheimnis, ne? Das ist nämlich genau, worum es geht. Es ist meine Berufung, es ist mein Business, es ist meine Selbstverwirklichung. Bin ich hier der King auf dieser Bühne? Habe ich es jetzt komplett in der Hand? Ich glaube, dass jede Berufung irgendwann den Moment erreichen muss, wo Gott sagt, gib's mir wieder. Und du hast, glaube ich, das auch verstanden, weil so habe ich es eben rausgehört. Ich sage es gleich noch mal. In dem Punkt, wo Gott es zurückfordert, ist es echt heftig. Weil dann kam eine Sache, ich habe nicht früh angefangen, um spät aufzuhören. Jetzt hörst du auf einmal spät auf. Und dann auch noch mit so einer riesen Herausforderung. Und ich muss alles loslassen. Ich habe keine Ahnung, wie es wird. Ja?
0: Ja.
2: Und du hast es losgelassen. Und da finde ich Gott extrem cool. In dem Loslassen erlebst du Wunder. Du hast losgelassen, du hast dich auf etwas eingelassen, du hast nicht angekreuzt, dass du diese Herausforderung willst, die kam verpackt.
0: Ja,
3: im Überraschungsei.
2: Das war das Überraschungsei. Und in diesem Loslassen erlebst du, wie Gott die Pflöcke weiterspannt.
0: Ja.
2: Und das ist nämlich das Ding, du kriegst alles zurück und noch mehr. Das haben wir bei Abraham ja auch gesehen. Aber es braucht den Moment, wem ist das alles?
0: Ja.
2: Ja, wem ist das alles? Und das macht uns frei. Alles andere bindet uns. Das führt in die Freiheit.
1: Darf ich da einmal einhaken? Ich habe nämlich gerade gedacht, na, man kann das ja von zwei Seiten sehen. Ne? Ich kann sagen, Gott fordert meine Berufung wieder zurück, um meine Pflöcke weit zu spannen. Ich kann aber ja auch darüber verbittern. Ich kann ja auch sagen, was ist das für ein Gott, der mir es erst in die Hände legt und dann wieder haben will? So, ne? Ist das ein Machtspiel? Oder also, es hat ja super viel damit zu tun, wie ich diesen Gott sehe und wie ich mich ihm anvertraue.
2: Logisch. In dem Moment, wo Gott es scheinbar zurückfordert, geht es um Entwicklung. Da geht es darum, wessen ist es erstmal? Und es geht um den Stand meines Herzens. Es geht um meine Gefühle, um meine Emotionen, um mein verarbeitetes oder nicht verarbeitetes Sein. Und es geht natürlich existenziell um mein Gottesbild. Und an der Stelle auch meine absolute Ermutigung für jeden, der zuhört, wenn du in dieser Zwischenzeit stehst, wo du das Gefühl hast, deine Berufung bricht gerade oder sie kommt gar nicht zutage, sich wirklich die Fragen stellen, an welchen Gott glaube ich? Und dann ganz, ganz ehrlich meine Gedanken niederzuschreiben.
0: Ja, das hilft mir auch
2: total. Und dann zu gucken, ist es ein harter, ist es ein gemeiner, ist es einer, der mir nichts gönnt? Also wirklich die Wahrheit aus deinem tiefsten Inneren, nicht aus deiner Logik. Nicht, was du jetzt schön in der Gemeinde gelernt und gelesen hast und was du fromm offen aussprichst. Ich meine nicht den rationalen Teil von uns, ich meine wirklich dein Herz. Das mal sprechen zu lassen. Und ich kann über Tage mir diese Gedanken machen und niederschreiben. Und das alleine wird einen extremen Mehrwert bringen. Sei nicht überrascht über irgendwelche vielleicht schlimmen Gedanken, die du hast über Gott. Sei froh, dass die Wahrheit ans Licht kommt. Und das ist Material, mit dem wir arbeiten können.
1: Aber ganz konkret, was mache ich damit? Wenn ich über Tage wirklich mal ehrlich hinschreibe, ich habe mal gehört, das fand ich so spannend, dass man etwas kneipenfest macht. Das heißt, dass man sich vorstellt, ich bin in der Kneipe, ich habe vielleicht ein Bierchen getrunken, irgendeiner ranzt mich an und sagt, ey, was denkst du eigentlich über Gott? Und das, was ich dann raushaue, das ist die Wahrheit. Das ist nicht mehr, was ich gelernt habe, das ist nicht mehr, was richtig ist, sondern das ist wirklich was rauskommt, so, ne? Aber wenn ich das niedergeschrieben habe und ich erschrecke mich vielleicht über das, was ich wirklich über Gott denke, was gar nichts mehr mit dem zu tun hat, was irgendwie in der Bibel steht oder was man in der Sonntagsschule beigebracht bekommt oder so, was mache ich denn damit?
2: Naja, erstmal habe ich es ja da stehen. Und von der Psychologie her sagen wir, wenn du etwas aus deinem Herzen niedergeschrieben hast, auf Papier gebracht hast, hat es schon einen großen Teil der Macht und Kraft verloren. Und das ist auch etwas, was wichtig ist. Etwas, was du schon mit Stift und Papier sichtbar gemacht hast. Und dann schaue ich mir an und ich prüfe das anhand von Gottes Wort. Ne? Gott ist hart, Gott ist unbarmherzig, Gott ist lieblos. Was sagt denn die Bibel dazu? Gott ist Liebe. Das heißt also, das, was ich da aufgeschrieben habe, was ich scheinbar glaube, ist eine Lüge. Und dann sollte ich das auch wie eine Lüge behandeln. Also für eine Lüge muss ich Buße tun und für eine Lüge muss ich um Vergebung bitten. Und da bitte auch nicht mit dem rationalen Teil deines Verstandes, der greift da einfach nicht, sondern wir brauchen da den emotionalen Bereich, also unsere rechte Gehirnhälfte, die muss da zum Einsatz kommen, Buße vor Gott zu tun, wirklich zu bedauern, was ich da glaube. Ich darf auch schauen, woher kommt das? Ja, welch eine Erfahrung, welch eine Wurzel, das, was ich niedergeschrieben habe, ist ein Ergebnis. Ja, welch eine Wurzel hat zu diesem Gedanken geführt? Aber dann sehe ich den Zusammenhang und merke, hat ja gar nichts mit Gott zu tun. Mhm. Ja, und da darf ich mir auch Zeit lassen, die bei der Auflösung dieser Glaubenssätze. Und da darf ich mir auch Hilfe holen. Aber es geht darum, dass ich diese Lügen loswerde. Denn die Wahrheit ist ja, egal was du glaubst, es kann wahr sein oder nicht wahr sein. Egal was du glaubst, es wird immer eine Wirkung zeigen in deinem Leben. Mhm. Ja, wenn ich Mist glaube, ja, dann wird es mistige Ergebnisse bringen. Ja, und dann wird natürlich alles, was mir widerfährt, an diesen Glaubenssätzen gemessen. Und ah ja, wusste ich doch, ne? Ich bin nichts wert und deshalb funktioniert es bei mir nicht und so weiter und so fort. Deine Glaubenssätze werden sich am Ende des Tages immer bewahrheiten. Da wirst du am Ende des Tages immer einen grünen Haken haben. Und sorg dafür, dass der grüne Haken dort hängt, wo auch die Wahrheit über Gott ist, ja? Mhm. Er ist Liebe, er ist Versorger, er ist einer, der meine Flöcke weit steckt. Mir gefällt so sehr das Ergebnis deiner Geschichte, wo du sagst, ja, ich habe Herausforderungen. Niemand hat gesagt, dass es die nicht geben wird. Und zu einer wunderschönen Berufung gehört auch eine Herausforderung. Das ist einfach das Leben, ja. Ich lebe wieder in meiner Berufung. Ich habe etwas angenommen, von dem ich nicht wusste, wie es wird. Aber ich merke gerade, ich habe ja noch viel mehr. Ich darf jetzt auch wieder predigen. Ich mache Lobpreis. Und es funktioniert. Aber vorher musst du das auf den Altar.
0: Voll.
2: Und ich glaube, da wirst du noch ganz viel unglaublich Schönes erleben. Weil du ja auch, du hast einem Kind oder ihr als Familie hat einem Kind Heimat gegeben. Ihr habt quasi Jesus bei euch aufgenommen. Was glaubst du?
0: Auch immer. Der sitzt bei uns am Tisch.
2: Ja, aber was glaubst du, was das für eine Frucht tragen wird, wie sich das in das Leben zurücksegnet? Ja. Das ist großartig. Also da hat euch Gott großartig, wirklich großartig. Eine wunderschöne Geschichte.
1: Ich würde gerne noch an der zweiten Lüge noch mal einhaken. Wir haben ganz kurz eben darüber gesprochen, wenn wir Berufung leben, dann haben wir oft das Gefühl oder die Lüge, dann darf ich darüber nicht klagen. Okay. Ja? Also man könnte ja jetzt schnell sagen, naja, ihr habt sie ja aufgenommen. Ihr wusstet ja zumindest zum Teil, worauf ihr euch einlasst. Ihr habt eine Entscheidung getroffen, jetzt mecker halt nicht. Und ich kenne das auch mit Dingen, die ich tue. Und dann wird es mal viel und dann stöhne ich und dann höre ich, naja, du hast es ja nicht anders gewollt. Oder so, ne? Also manchmal ist es laut ausgesprochen, manchmal sage ich es mir selber.
0: Ich wollte gerade sagen, genau.
1: Ne? Mhm. Und dann verbiete ich mir, wenn Tage richtig scheiße laufen, das vor mir selber zuzugeben. Und ich glaube aber, das ist auch eine Lüge, die in etwas hineinführt, was langfristig gesehen der Berufung nicht dienlich ist.
2: Der Berufung nicht dienlich ist, aber auch deinem ganzen Leben nicht dienlich ist. Man könnte ja auch sagen, ich habe mich entschieden zu heiraten und wenn es gerade in der Ehe nicht so gut läuft, darf ich nicht sagen.
1: Ja, genau. Also es gibt's ja auch die Meinung, so, ne?
2: Aber was ist das Leben? Also was, wenn wir mal hinter diese Lüge stecken, gucken, was steckt denn dahinter? Wenn ich in meiner Berufung laufe, darf ich nicht jammern. Wenn ich etwas gewählt habe, darf ich nicht jammern. Hm. Wozu, zu was für einem Menschen verkommen wir denn dann? Das Leben ist, ne, manchmal richtig super. Manchmal laufen Dinge falsch. Das ist einfach, das gehört dazu. Manchmal ist das Leben schade, weil Menschen gehen, Situationen verändern sich und manchmal ist das furchtbar. Das ist einfach der Lauf, ja? Mhm. Es wird sich nie ändern. Auch der Lauf deiner Berufung. Auch deine Berufung kann sich manchmal richtig falsch anfühlen. Wenn wir das negieren, ja, vor uns selbst oder vor anderen Menschen, dann verleugnen wir das Wesen des Lebens. Mhm. Das Leben ist nicht so und eine Berufung ist auch nicht so. Und dann wird natürlich was Hässliches draus, weil ich dann auf einmal so tun muss, als ob. Und dann führt diese eine Lüge in ganz viele andere. Und dann komme ich ganz schnell weg von meiner Berufung.
1: Und ich merke auch, ich werde so stumpf, weil ich mir gar nicht mehr erlaube, dass es ein negatives Gefühl irgendwie geben darf. Das wird gleich irgendwie, ne? Und ich stumpfe ab gegenüber mir selber. Ich hatte neulich so eine Situation, ich war völlig überfordert und ich dachte, ich spüre mal in mich rein. Und da war gar nichts. Das war einfach leer.
2: Ein Nichts ist aber was.
1: Ja.
2: Ein Nichts ist aber was. Und das ist halt gerade so wichtig. Du sagst, man stumpft ab. Und das ist das Ergebnis, wenn wir nicht mehr fühlen dürfen. Und das ist das Ergebnis, weil wir vorher Gefühle bewertet haben. Mhm. Ja, wir sagen, Wut ist schlecht und Trauer ist auch nicht so cool und Angst will ich schon mal gar nicht haben. Diese Bewertung führt dazu, dass wir manches verdrängen und wir werden stumpf. Genau genommen sind alle Gefühle neutral. Und sie zeigen nur etwas. Sie zeigen, ich empfinde gerade was falsch, ich habe gerade vor etwas Angst, ich bin gerade traurig. Also da gibt es auch eine Situation zu. Also meine Einladung an der Stelle ist wirklich zu fühlen, was ist. Denn es ist eine Sprache. Hm. Und die Bewertung rausziehen.
1: Hm. Also nicht bewerten. Das ist ja auch so, ne? Also wenn Berufung nie blöd sein darf, muss ich ja eine perfekte Entscheidung treffen. Also ne, es muss ja eine Entscheidung für meine Berufung sein, die ich nie bereuen werde. So, und da, ey, wie schwierig ist das denn? Dem ist man nicht gewachsen. So, ne?
2: Nee.
1: Es liegt schon unser ominöser Umschlag auf dem Tisch. Der bedeutet ja immer, hier steckt die letzte Frage drin, weil wir am Ende der Sendung angekommen sind. Keiner weiß, was draufsteht. Oh, spannend. Und diese Frage geht an jede von uns. Edith, ich fange heute mal mit dir an.
3: Ich wollte gerade sagen, ich mache als Letzte.
1: Du als Letztes? Okay, kann man machen. Edith, welcher Satz wird wohl noch länger in dir nachklingen?
2: Jetzt muss ich mich entscheiden, welcher das ist. Ne? Die Flöcke weit stecken.
1: Ja,
2: das, schöner Satz. Ja, das ganz sicher das. Das zeigt mir noch mal mehr, wie groß Gott ist. Ich liebe diesen Vers. Ich liebe auch. Ihn. Aber der passt einfach hier so, so gut. Und ich liebe es, wie Gott ist. Deshalb nehme ich genau das mit und das wird in mir nachklingen.
1: Mhm. Also wenn du als Letztes machen möchtest, dann dränge ich mich jetzt einfach vor.
3: Aber ich sag cool, wenn du als Letztes machst, weil du bist ja hier so der Boss.
1: Oh. Kann das nochmal sagen? Nee, dann mach du.
3: Okay, also der Satz, den ich sagen würde, den hast du nicht wörtlich so gesagt, aber so habe ich ihn gehört. So dieses, Gott ist ein Gott, der liebt. Ich habe für mich hinzugefügt, Gott ist ein Gott, der sieht. Und das nämlich war, wenn es um Berufung geht oder um den Ruf, dann ist Gott für mich. Und er sieht und er liebt und er gibt. Und das ist das, was gilt. Nicht das, was er vielleicht mir nicht gönnt oder nimmt oder so, sondern Gott sagt, ich gebe und ich liebe und ich sehe und ich stelle dir alles zur Verfügung. Ich will Fülle für dich.
1: Mhm.
3: So, das habe ich interpretiert. Aber ne, so.
1: Hast du gut interpretiert.
3: Ja, schon, ne?
1: Und meins knüpft letztendlich da an. Du hast gesagt, dass Gott immer unsere Heilung will. Und das finde ich auch, wenn ich dahingehend Dinge überprüfe, die ich erlebe und mich frage, wo führt das in Heilung hinein, dann kriegt das so ein, oh ja, das will ich und nicht, oh nein, das möchte ich nicht so, weil das Ziel so ein schönes ist. Und das, glaube ich, das werde ich mitnehmen.
3: Voll, schön.
1: Cool. Damit sind wir am Ende. Jenny, ich wünsche dir und deiner Family und eurem Überraschungsei einfach noch ganz viele Segensmomente und ganz viel Staunen und ganz viel Zurückschenken von Gott, weil du ja gesagt hast und so mutig warst und einfach gegangen bist und Schritte gewagt hast. Danke. Edith, auch an dich, dass du uns nochmal so coole Aspekte über Berufung eröffnet hast. Und danke auch an euch, dass ihr zugeschaut habt. Das ist für mich nicht selbstverständlich, das finde ich großartig. Und ich hoffe, dass ihr auch besondere Sätze und Momente und Gedanken mitgenommen habt. Und ich wünsche euch, dass ihr auch eure Berufung in Gottes Hände legt, um zu erleben, wie er die Pflöcke für euch weit spannt. 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Und ansonsten freue ich mich riesig, wenn du einfach beim nächsten Mal wieder dabei bist. Ciao.

Für mich war klar, ich bin ein Prediger der Wahrheit. Ich lebe in einem System der Lüge. Es muss also zu einem Zusammenprall kommen. Ein Prediger, der muss bereit sein, für das, was er auf der Kanzel gesagt hat, sofort aufs Schafott zu gehen. Und das war die Einstellung, mit der ich in das Pfarramt gegangen bin. Ich werde predigen, ich will die Wahrheit sagen, aber ich bin bereit, den Preis zu zahlen, wenn es darauf ankommt. Ich habe geglaubt und habe gelebt und habe gepredigt. Amen. Das war's. Ich bin in den Glauben reingewachsen. Ich bin Pastorensohn. Gott sei Dank bin ich im gläubigen Elternhaus aufgewachsen. Und ich bin einfach in den Glauben reingestolpert, Kindergottesdienst und was nur alles für Stationen so sind. Also ich kann gar nicht sagen, wo ich mich bekehrt hätte. Also ich, das ist eigentlich eigenartig, als Evangelist drängt man ja immer auf Bekehrung. Und ich selber habe aber nie eine Bekehrung erlebt, in dem Sinne, dass ich einen Evangelisten erlebt hätte oder eine Evangelisation oder sowas. Also für mich war meine Konfirmation meine Bekehrung. Das habe ich ganz ernst genommen. Natürlich sagen manche, ja, dann ist kein Wunder, dass du auch Pfarrer geworden bist, wenn du aus dem Pfarrhaus gekommen bist und gläubig geworden bist. Aber so ist das eben gar nicht, denn ich habe einen älteren Bruder gehabt, der war 5 Jahre älter. Der hat die gleiche Erziehung gehabt. Und eines Tages, nachdem er sogar Theologie studiert hatte, ist der mit der ganzen Familie aus der Kirche ausgetreten. Also das heißt, er hat was gemacht, was ich auch gemacht habe, nämlich eine Entscheidung gefällt. Ich habe mal eine Entscheidung gefällt, ich will mit Jesus leben. Und er hat eine Entscheidung gefällt, ich will nicht mit Jesus leben. Obwohl er den gleichen Hintergrund hat, die gleichen Gebete für ihn gesprochen worden sind, das gleiche Elternhaus, hat sogar Theologie studiert und so weiter und so fort. Der hat alles gekannt und gewusst, aber er hat keinen Zugang gefunden oder die Gründe kenne ich nicht. Wir sind verschiedene Wege gegangen und ich bin durchs Land gezogen und habe für Jesus eingeladen als Evangelist und er hat Bestseller gegen die Kirche geschrieben. 2 verschiedene Brüder mit dem gleichen Elternhaus. Ich war ständig konfrontiert als Jugendlicher mit dieser steilen These, der Marxismus ist allmächtig, weil er wahr ist. Und mit allen anderen Thesen, die sonst noch an allen Wänden da dran klebten. Da musste man sich ja ständig damit auseinandersetzen. Das äußerte sich zum Beispiel ganz praktisch darin, sollte ja jeder möglichst in der FDJ Mitglied sein. Dass man sich auseinandersetzt, trete ich jetzt in die Freie Deutsche Jugend ein oder nicht? Die Freie Deutsche Jugend war das Billett für die Oberschule. Wer nicht da drin war, hatte keine Chance, auf eine Oberschule zu kommen, geschweige denn zum Studium. Die Weichen musste man schon als Schulkind stellen. Und man musste genau wissen, bleibe ich beim christlichen Glauben oder lasse ich mich auf diese Ideologie ein? Das ist für mich allerdings nie irgendwie eine diskutierbare Frage gewesen. Also ich habe nie den Gedanken gehabt, könntest du vielleicht Kompromisse machen, um da mitzumachen oder so. Für mich war es klar, ich lebe als Christ und wusste daher, ich kann bestimmte Dinge nicht mitmachen. Die ersten Jahre, also wenn mich jemand gefragt hat, ob ich auch Pfarrer werden will, da habe ich immer gesagt, Pfarrer jedenfalls nicht. Das habe ich von Anfang an abgelehnt. Und dann bin ich auf den Kirchentag nach Berlin gefahren, als Jugendlicher. Und damals waren die Kirchentage ja was völlig anderes wie heute. Also da traten ja gestandene Gottesmänner auf, die da Bibelarbeiten gehalten haben. Und nicht solche Kasperfiguren wie der Dalai Lama und lauter solches Zeug. Ich bin in irgendeiner Bibelarbeit gewesen. Ich weiß weder, worum es da ging, noch weiß ich, wer der Prediger war. Jedenfalls, als ich vom Kirchentag nach Hause fuhr, mit dem Fahrrad, ich fuhr mit dem Fahrrad nach Berlin, da wusste ich, ich werde Theologie studieren. Da war ich im 11. Schuljahr. Da ist die Entscheidung gefallen. Das ist durch eine Predigt gekommen. Ich war ja Prediger. Also ich musste in aller Öffentlichkeit reden. Natürlich Bibeltexte auslegen, klar. Aber es waren ja öffentliche Veranstaltungen. Ständig musste ich vor Leute treten, in der Öffentlichkeit reden. Und das wusste jeder bei uns in jeder Schulklasse, auch in jeder Predigt, da saßen einfach Spitzel drin. Das wusste man. Da musste ich klug sein wie eine Schlange und ohne falsch wie eine Taube. Das heißt, ich musste das Evangelium der Wahrheit predigen,
Aber ich musste es oft so tun, dass ich nicht angreifbar war. Dass mir niemand unterstellen konnte, dass ich zum Beispiel gegen den Staat wäre oder sowas. Und ich habe das zu einer großen Meisterschaft entwickelt, wie man predigt, ohne diesen Anstoß zu erregen. Wir haben immer in der größten Kirche der Stadt gepredigt, die fiel immer nach 10 Jahren ein, dann mussten wir in die nächste Kirche ziehen. Wir haben eine große Kirche an der Oper stehen, in der Mitte der Stadt. Also 3000 junge Leute sind da drin. Also stehen die im Gang, die Türe bleibt offen, damit überhaupt noch frische Luft reinkommt. Ich stehe vorne auf so einem großen Brett und predige und sehe, was auf dem großen Parkplatz vor der Kirche und der Oper vor sich geht. Und sehe auf einmal Mannschaftswagen kommen, also Leute mit Uniformen, die springen da ab und bauen sich vor der Kirche irgendwo auf. Während ich predigte, das haben mir die Knie gezittert, weil ich ja nicht wusste, verhaften die mich oder die Jugendlichen oder wird der Gottesdienst gesprengt oder was passiert jetzt eigentlich? Bedrohlich. Es ist gar nichts passiert. Es war eine reine Drohgebärde, nur um uns Angst zu machen. Da habe ich gezittert und habe wie ein Weltmeister weiter gepredigt, aber ich musste das sehen. Und die Jugendlichen haben es zum Glück ja nicht gesehen. Das ist ja hinter ihren Rücken passiert, auf dem Platz draußen. Bei solchen Momenten, da schließt man ab. Und das war eine Einstellung, die habe ich von Anfang an gehabt. Als Student habe ich mal gelesen, da hat einer geschrieben, ein Prediger, der muss bereit sein, für das, was er auf der Kanzel gesagt hat, sofort aufs Schafott zu gehen. Und das war die Einstellung, mit der ich in das Pfarramt gegangen bin. Ich werde predigen, ich will die Wahrheit sagen, aber ich bin bereit, den Preis zu zahlen, wenn es darauf ankommt. Also ich habe mit anderen Worten immer damit gerechnet, dass ich verhaftet werde oder irgend sowas passiert. Immer. Ich habe immer damit gerechnet und kann jetzt hinterher sagen, mich hat Gott bewahrt. Mir ist gar nichts passiert. Ich war nicht einen Tag verhaftet oder sowas, gar nicht. Aber das weiß man in der Situation ja nicht. Aber das war mein Dienst. Die Predigt musste ich halten. Und das habe ich getan. Man hat vieles sozusagen einfach getan, ohne groß darüber nachzudenken. Für mich war klar, ich bin ein Prediger der Wahrheit. Ich lebe in einem System der Lüge. Es muss also zu einem Zusammenprall kommen. Das war mir klar. Die Stasi, das, so steht es ja mal in der Akte drin, werden Ziele formuliert. Und das Ziel war, ich sollte die Stadt verlassen und den Beruf verlieren. Ich sollte aus Chemnitz verschwinden, also aus Karl-Marx-Stadt. Das war das Ziel. Es kamen bei uns 3 Jahre lang jeden Monat 3000 junge Menschen in den Gottesdienst. Und der war ganz auf mich konzentriert. Ich war halt der Prediger. Die jungen Leute haben den Theo-Gottesdienst genannt. Ich war so eine Art irgendwie, ich will nicht sagen Symbolfigur, aber jedenfalls, sie haben sich ja viele, Gott sei Dank, an mir orientiert, an meinen Predigten. Wenn die jetzt gehört hätten, der Löhmann ist nach dem Westen abgehauen, das wäre ein moralischer Riesenschaden gewesen. Ich habe ja das erlebt, jedes Mal, wenn ihr noch von den großen Schlagersängern oder so ging, der Biermann, die Nina Hagen, was das für uns als junge Leute bedeutet hatte, dass lauter so Menschen, die irgendwie eine große Rolle gespielt haben, aus der Republik verschwanden. Und das konnte ich schon mal diesen jungen Leuten nicht antun. Die waren ja praktisch wie meine Gemeinde. Ich habe mich als den Hirten gefühlt, der für diese Leute da war. Und folglich bin ich eben nicht gegangen, bin ich geblieben. Ja. Ich habe meistens die Predigt mit einem Witz angefangen, einfach weil das die Stimmung auflockert, der immer, natürlich immer irgendwas mit der Predigt zu tun haben musste. Also nicht einfach bloß einen Witz erzählen, sondern das war eine Hinleitung zur Predigt. Also es war eine lockere Atmosphäre. Und zu dem Ganzen gehörten ja auch die Band, die Lieder und was wir da gemacht haben. Aber wir haben eben nichts Besonderes gemacht in diesem Gottesdienst. Das ist ja eben das Faszinierende gewesen. Das war eine ganz einfache Form. Die Band spielte Lied, dann halte ich eine Begrüßung, dann spielte noch ein Lied und noch eins. Da kommt ein Sänger, dann haben wir immer 20 Minuten eine Besonderheit gehabt, der besondere Botschaft brachte. Dann kommt die Predigt und dann ein Lied und Gebet und Schluss. Eine ganz einfache Form, und das war wahrscheinlich die Stärke des Gottesdienstes.
Und ich habe erst immer gedacht, na ja, nach 2, 3 Jahren haben es die jungen Leute satt, da wollen die was Neues. Nee, 30 Jahre lang haben die sich das angehört. Es ging darum, einen Bibeltext auszulegen. Also nicht irgendwelche eigenen Gedanken loszulassen, sondern den vorliegenden Bibeltext, den ich mir selber aussuchen konnte immer, den auszulegen. Und die Bibel wird, indem man sie konsequent auslegt, wird die so interessant und spannend, dass es völlig überflüssig ist, irgendwelche Metzchen anzubringen, das Nuklearstückchen und alles ist doch Quatsch, was heutzutage gemacht wird, ist alles nicht nötig. Den Bibeltext sorgfältig auslegen und bei jedem Satz bedenken, wozu sage ich diesen Satz? Sage ich den, um meine Gelehrsamkeit zu beweisen oder irgend sowas? Ich frage mich immer, weil ich alle Predigten schriftlich mache, bringt das ein Hörer weiter? Bringt das ihn zu Christus näher oder nicht? Und alles, was nicht mit Christus zu tun hat und nicht weiterbringt, wird rausgeschmissen. Da habe ich x alte Predigten, viel Rotstift verbraucht, fliegt raus. Immer die Frage, hilft das dem jungen Menschen, ob er Christus näher kommt und vom Glauben mehr versteht? Der außerirdische Jesus ist in unsere Welt gekommen als der Abgesandte Gottes und bietet uns an, er bringt uns in den Himmel. Er vergibt uns unsere Sünde und wenn wir an ihn glauben, kommen wir in den Himmel. So, das ist eigentlich schon alles. Das Zentrum war immer, kehre um, bekehre dich. Darum ging es, in jeder Predigt. Bekehre dich. Ich habe vorher das Angebot gemacht, die Schrift ausgelegt, das Heilsangebot gemacht vom Retter. Aber am Ende ging es immer darum, bekehre dich. Das muss gar nicht immer ausgesprochen sein oder so. Aber jedenfalls, darum ging es. Ich wollte Menschen für Jesus gewinnen. Das wollte ich. Und indem ich das, was er gesagt hat, versucht habe, den Jugendlichen klarzumachen, habe ich seinen Auftrag erfüllt. Und dann habe ich gesagt, so, dem schließt euch an. Natürlich habe ich mit dem Glauben in lebenslanger gute Erfahrungen gemacht. Aber das kann ja nicht das Predigtthema sein. Das kann ja nicht das Thema sein, mit was ich den jungen Leuten predige. Den muss ich das Evangelium predigen. Und irgendwie liegt in dem Evangelium eine Kraft, wenn es gepredigt wird. Es wird nicht leer zurückkommen. Es kommt nicht leer zurück. Und wenn das Kreuz wirklich gepredigt wird und dargestellt wird und gepredigt wird, und ich habe nie meine eigenen Befindlichkeiten oder meine Erlebnisse oder meine Person kam in Predigten irgendwo mal vor, also Beispiel, das gibt es ja, aber ich meine, ich habe nicht über meinen Glauben oder so überhaupt gar nicht weder reflektiert noch drüber geredet. Ich habe geglaubt und habe gelebt und habe gepredigt. Amen. Das war's. Wer Gott folgt, riskiert seine Träume. Das war mal eine Jahreslosung irgendwann in den 80er Jahren. Also irgendwie vertraut auf den Herrn für immer, hieß die Jahreslosung. Und ich habe mit dem Jörg zusammen dieses Lied geschrieben in dem laufenden Jahr, im Frühjahr. Also normalerweise muss man ja das Lied für die Jahreslosung ein Jahr vorher fertig haben, damit man es verbreiten kann. Wir hatten ja keine Verbreitungsmöglichkeiten. Wir haben ja keinen Rundfunk gehabt oder Noten drucken können. Das gab es für uns nicht. Wir hatten eine Verbreitungsmöglichkeit und das war eben, dass wir es gesungen haben. Und dieses Lied war gedacht als ein Trostlied für die vielen hunderttausend jungen Leuten, die ihre Träume riskiert haben, weil sie Christen waren. Ich habe zum Beispiel an meine eigenen 3 Töchter gedacht. Die haben ja auch mal Träume gehabt, dass sie auf der Oberschule dürfen und dass sie studieren könnten oder so. Aber weil sie Christen waren und weil sie einen falschen Vater gehabt haben, flogen sie eben alle 3 aus der Schule raus und jede Art von Weiterbildung war aus. Und meine 3 Töchter, die haben dann Krankenschwester gelernt und Schwester für behinderte Kinder, machen sie heute noch und sind damit glücklich geworden. Aber
Die haben ja erstmal wirklich wie jeder andere Träume gehabt. Und das gab ja nicht nur meine drei Töchter, es gab ja im Land überall tausende junge Christen, die das Abitur nicht machen durften und auf keine Oberschule kamen und auf keine Universitätsstudien treiben durften. Und für die haben wir das Lied geschrieben. Vertraut auf den Herrn für immer, denn er ist der ewige Fels. Das war der Refrain. Und das andere war eben, kann sein, dass du für Gott deine Träume riskieren musst. Ich habe die Träume riskiert, zum Beispiel von der Welt mal ein bisschen mehr zu sehen, als das, was hinter der sächsischen Grenze ist oder die DDR-Grenzen war. Ich hätte gerne die Welt gesehen. Ja. Und wenn ich nur noch eine Zelle bekommen hätte, in der ich leben kann, das wäre das gewesen, was ich riskiert hätte. Alles aufgeben, um in einer Zelle dann als Gefangener zu sitzen. Also ich habe keine Kämpfe mit Gott ausgekämpft, gar nicht. Er hat es uns doch vorher rausgesagt, eben, dass wir was riskieren müssen, wenn wir ihm nachfolgen wollen und dass wir auch leiden müssen. Es steht doch in der Bibel drin, wir müssen durch viel Leiden ins Reich Gottes eingehen. Das ist doch alles nichts Neues. Und ich habe es immer leben müssen, ja gut, so. Also ich habe nie einen Grund gehabt, mich mit Gott auseinanderzusetzen. Glücklicherweise. Wir leben ja in einem behüteten Land, aber das bleibt ja nicht so ruhig, wie es ist. Und wenn die ganze Welt unter einer Christenverfolgung leidet und Millionen Christen drangsaliert werden, werden es auch die Christen in Deutschland irgendwann noch zu spüren kriegen. Das heißt, wir müssen uns noch bewähren. Und ich frage mich immer mehr, gerade wenn ich die Jugendarbeit betrachte, die kirchliche Jugendarbeit, was kriegen die jungen Leute mit? Was haben die eigentlich für einen Fundus, wenn die mal ins Gefängnis kommen? Wenn die für ihren Glauben ihren Beruf aufgeben müssen, was haben die denn? Mit ein paar Lobpreisgesängen und so ein bisschen rumgetändelt und frommen Tänzen und so, ist doch da nichts zu machen. Was ist die Basis, die Glaubensbasis? Worauf stehen die eigentlich? Und ich habe den Eindruck, da macht sich auch die Kirche schuldig, die gibt den jungen Leuten keine Hilfe. Vor dem Tod habe ich keine Angst. Aber wenn ich mir anfange, Gedanken zu machen, wie das mal wird mit meinem Tod, der mir immer näher rückt, dann sage ich mir, oder sage ich zu Christus, mein Ende und die Lebensumstände meines Sterbens, das liegt in Gottes Hand. Und folglich brauche ich mir keine Sorgen zu machen. Amen. Und Schluss. Und dann höre ich auf. Das meint die Bibel mit, hier werft eure Sorge auf ihn. Das geht mich jetzt gar nichts an. Und ich kann sicher sein, Tod und Umstände sind in Gottes Hand. Das wird er alles regeln. Zum Besten. Und das macht mich ruhig. Und mit diesem Gedanken tröste ich mich. Ja. Aber ich habe nicht Furcht vom Tod. Man will gerne leben, na klar. Die Panik eines Nichtchristen, die man von so vielen Berichten oder von Sterbenden weiß, die habe ich überhaupt nicht. Ich weiß, ich komme in den Himmel. Da gehe ich hin. Wir stellen bei der Evangelisation immer ein großes Kreuz vorne auf die Bühne. Und da sage ich so, hier haben wir als die Mitarbeiter ein Kreuz hingestellt. Und jeder kennt dieses Symbol. Das ist ja weiter nicht ein Ding aus Holz, aber das ist ein Symbol, das bedeutet Jesus. Klar. Und was wir dir hier zeigen, dieses Symbol, Jesus, wenn du zu dem kommen möchtest, kannst du das genauso in der Symbolsprache ausdrücken, wie wir das hier gemacht haben. Du stehst auf, verlässt deinen alten Platz, dein altes Leben, kommst die paar Schritte hier vor und stellst dich vor das Kreuz. Kommst hier vor immer mit dem Kreuz im Blick. Das heißt, ich gebe meinem Leben jetzt eine neue Wendung. Und wenn du hier vorne stehst, da werden wir Jesus, den Auferstandenen und Gegenwärtigen, anreden. Das nennen wir Christen beten. Und ich bleibe hier bloß stehen, damit du weißt, wo du hingehen sollst.
und damit ich dir helfen kann. Nämlich, ich werde dir nachher ein Gebet vorsprechen, in ein paar ganz kurzen Sätzen. Und wenn du das zu deinem eigenen Gebet machst und laut nachsprichst, da sprechen wir gemeinsam den auferstandenen, jetzt gegenwärtigen Jesus an. Das ist die Bekehrung. Dann kommt noch vieles, da kommt noch ein langer Weg. Aber es geht hier in dieser Veranstaltung um diesen einen ersten Schritt, dass du dich Jesus anschließt. So. Und wenn jetzt das Lied gespielt wird, während des Liedes kannst du kommen. So ist das immer an jedem Abend der Evangelisation gewesen, an jedem Abend die gleiche Rede. Herr Jesus Christus, ich brauche dich. Ich habe bisher mein Leben selbst bestimmt. Ich habe gegen dich gesündigt. Bitte vergib mir meine Schuld. Ich gebe dir jetzt mein Leben mit Leib, Seele und Geist, mit Vergangenheit, Gegenwart und Zukunft. Übernimm die Herrschaft in meinem Leben und präge mich so, wie du mich haben willst. Ich danke dir, dass du mich angenommen hast. Amen.

0: reagieren, wenn du jetzt heute merkst, ich schäme mich gerade?
1: In den meisten Fällen ist das den anderen auch schon mal passiert. Und da so die Augen offen zu halten, andere Leute zu beobachten und sich jetzt nicht zu freuen, wenn anderen auch mal ein Fauxpas passiert, nicht aus Schadenfreude heraus, sondern aus diesem Gefühl heraus, ach Gott sei Dank, das passiert auch den anderen. Also ich habe früher ja auch im Radio moderiert und das war so der GAU, wenn dir irgendwie im Studio eine technische Panne passiert ist oder sowas, hatte ich fürchterlich Angst vor. Und dann hörte ich das auf einmal bei den anderen Radiosendern auch, dass es auch den großen Moderatoren passiert oder dass in der Tagesschau auf einmal der Putzmann hinten auftaucht und sowas. So unfassbar peinliche Momente eigentlich.
0: Die aber andere zum Teil dann zum sehr positiv finden, weil es so menschlich macht, die anderen. Ne?
1: Und dann gegen Ende meiner Moderatorenkarriere habe ich mich fast immer gefreut, wenn im Studio irgendwie was passiert ist, weil du das dann einfach auch mal als Moment nehmen konntest zur Entspannung und zum Lachen. Deswegen viele, viele Sachen sind an sich gar nicht so dramatisch, auch wenn sie sich anfühlen. Und da hilft es eben einfach, sich selber zu erinnern, es passiert anderen. Ich bin nicht der Einzige oder die Einzige. Und manchmal ist es auch einfach witzig sogar. Ja.
0: Und du stellst Scham heute bewusst Würde gegenüber. Mhm. Was bedeutet Würde denn für dich persönlich?
1: Würde ist etwas, was wir von Gott verliehen bekommen. Ich glaube, Gott ist sozusagen die größte Würde, die es überhaupt gibt. Und jedem Menschen hat er ein kleines Stückchen davon von sich da hineingelegt, sein Leben und so ein bisschen auch von seiner Würde. Wir sind alle Geschöpfe Gottes und wir sind alle seine Gedanken und von ihm alle geliebt. Und egal, was Menschen uns sagen, jeder Mensch trägt diese Würde in sich. Das haben wir auch in unserem Grundgesetz sogar verankert. Und das ist ein Begriff, Würde, der, glaube ich, für viele auch erstmal leer ist. Was ist das eigentlich? Das ist ein ganz, ganz spannendes Wort, das man mal so benutzt wird, wie viele auch von Ehre reden und gar nicht wissen, was es ist. Und ich hatte vor vielen Jahren mal ein Interview mit einer Frau, die war Model gewesen als junge Frau. Die war da schon in den 60ern, als ich sie traf. Und eine ganz tolle Erscheinung. Also sie sah für ein paar 60 sah die noch Bombe aus, die Frau. Aber die hat so eine Güte und so was unfassbar Freundliches ausgestrahlt. Und dann hat sie ihre Lebensgeschichte erzählt mit Missbrauch und allem Möglichen, was man sich nur ausdenken kann. Und dann sagte sie, wie sie ihre Würde entdeckt hat und wie das ihr Leben verändert hat. Und ich habe dieser Frau an den Lippen gehangen, war völlig fasziniert, weil das, was sie erzählt hat, hatte ich noch nie gehört. Und das war hier, als ich schon beim christlichen Radio gearbeitet habe. Aber trotzdem, es war sowas Neues. Und habe dann angefangen, mir darüber Gedanken zu machen. Was ist Würde? Was bedeutet das? Und wie stehe ich dazu? Und kann ich jedem nur empfehlen, sich damit mal zu befassen und das auf sich wirken zu lassen und sich zu sagen, ich habe das auch wenn ich es nicht fühle. Mhm. Aber ich habe das und ich darf das leben. Das ist eigentlich auch sogar mein Auftrag, meine Würde zu leben, weil wenn ich das kann, dann bin ich auch in der Lage, die Würde in jedem anderen zu sehen, auch in Menschen, wo man sagen würde, die hätten das gar nicht verdient.
0: Ja. Jetzt ist es natürlich gar nicht so einfach, so dieses Umdenken hinzukriegen, wenn man so sein Leben lang auch immer wieder Beschämung erlebt hat. Mhm. Ne? Also das auch so für sich zum einen zu erkennen und dann aber auch zu sagen, ich will dieses Gefühl jetzt nicht mehr so tief in meine Identität ranlassen. Was würdest du den Menschen sagen, die damit so sehr strugglen, die sagen, boah, ich krieg das irgendwie auch nicht hin, ich will mich ja nicht bewusst schämen, so, ne? Aber es passiert halt auch immer wieder und das macht ja was mit jedem Menschen. Welchen Weg kann man da nehmen?
1: Auf keinen Fall sich nur zurückziehen und das mit sich selber ausmachen. Wie gesagt, das ist das, was die Würde dir sagt, sondere dich von den anderen ab, du gehörst nicht dazu, sondern wirklich gezielt die Gemeinschaft suchen, sich Menschen suchen, die einen aushalten, wenn man so denkt, oh, mich kann ja keiner aushalten, ich bin so schlimm oder so, das ist ja auch sowas, was so ein Schamgefühl ist, sondern wirklich hinzugehen und sagen, wo sind Menschen, die sagen, ich höre dir zu, ich rede mit dir, ich nehme dich ernst und wenn es erstmal eine Therapie ist zum Beispiel, das kann ganz, ganz viel auffangen. Weil häufig ist es einfach auch etwas, wo man sagen würde, okay, bei dir wird vielleicht einfach auch eine Therapie gut tun. Aber ansonsten Freunde, Vertrauenspersonen und eben das auch, wie ich sage, mit Gott mit ausmachen, mit ins Gebet nehmen, sagen, hey, du bist derjenige, der mir diese Würde verliehen hat. Du hattest da einen bestimmten Gedanken mit. Was bedeutet das eigentlich? Und was willst du da mit mir? Wie soll ich das leben? Sich diese Fragen zu stellen, vielleicht auch nicht sofort eine Antwort zu erwarten, weil das sind Prozesse, die ein Leben lang begleiten. Also ich bin heute auch nicht frei von Scham in irgendwelcher Form. Also es passiert mir immer wieder, wenn du so eine Frage stellst, kann ich sagen, ja, heute früh wieder. Mhm. Aber einen anderen Umgang damit zu finden, um das aufzufangen.
0: Mhm. Ja. Katrin, vielen Dank
1: Danke auch.
0: Ich denke, es ist ein Thema, wo sich jeder in irgendeiner

0: Art und Weise auch mit identifizieren kann.
1: Ja, jeder erlebt das.
0: Ja. Und du hast mit Sandra Erbach, einer Psychotherapeutin, einen Podcast hier bei ERFS rausgebracht, Heavenly Mental. Mhm. Und in der zweiten Staffel dreht sich alles rund um das Thema, um das Gefühl Scham. Also wer da noch mal so ein bisschen ausführlicher sich damit beschäftigen möchte, kann da gerne mal reinhören.
1: Herzliche Einladung.
0: Schön, dass du da bist.
1: Danke.
0: Bianca. Bianca, auch in deiner Geschichte spielt das Thema Scham eine Rolle. Wir kommen da auch gleich noch mal ein bisschen ausführlicher zurück. Mhm. Du bist im Alter von 15 Jahren mit einer konkreten Vermutung zum Frauenarzt gegangen. Was ist da passiert?
2: Ja, tatsächlich bin ich mit 15 beim Frauenarzt gelandet, weil ich einfach Wochen vorher gemerkt habe, ich weiß nicht, irgendwas stimmt mit mir nicht. Mein Körper signalisiert mir, da ist was gar nicht in Ordnung. Ich habe Übelkeit verspürt und Müdigkeit, also Schlappheit. Wenn ich zur Schule gegangen bin, habe ich morgens schon, bevor ich im Bus eingestiegen bin, mich fast übergeben müssen, weil es mir wirklich sehr, sehr schlecht ging. Und auch die Periode blieb aus. Da ist ja dann naheliegend, da könnte ja vielleicht ein Kind unterwegs sein, aber ich habe das gar nicht registrieren wollen. Ich wollte das so beiseite schieben. Mhm. Nein, also ich glaube, da könnte auch was anderes sein. Vielleicht bin ich ja krank, schwer krank sogar. Und das muss ich jetzt beim Frauenarzt abklären. Also ich wollte diese Sache mit Kind gar nicht so für mich wahrhaben. Mhm. Das wollte ich eher beiseite schieben. Da muss doch was anderes sein.
0: Genau. Und was ist da passiert dann beim Arzt?
2: Und dann war ich dann beim Frauenarzt gewesen, habe mit dem Arzt gesprochen, habe ihm meine Vermutung geäußert, dass es ja sein könnte, dass ich schwanger bin. Aber habe ihm gleich gesagt, aber wenn das so wäre, dann brauchen Sie sich gar keine Mühe machen, weil ich kann das gar nicht. Ich kann im Moment kein Kind großziehen. Ich bin nicht in der Lage dazu. Ich bin viel zu jung und ich möchte das gar nicht. Ich habe ihm das gleich signalisiert. Er ging dann raus, um den Test sich anzugucken, ob das dann wirklich so sei, wie ich vermutet habe. Und er kam zurück, ja, Sie haben recht, Sie sind schwanger. Und wir würden jetzt erst mal gucken, Ultraschall machen, das Kind untersuchen. Und ich habe so innerlich gedacht, hat er mir gar nicht zugehört. Ich will das doch gar nicht. Ich will hier raus und will das für mich am liebsten abhaken. Ich will mich doch jetzt nicht hinlegen und noch Ultraschall machen. Aber habe es dann gemacht, habe mich hingelegt, es wurde Ultraschall gemacht. Und ich gucke in den Monitor und auf einmal sehe ich da ein lebendiges Kind, was schon alles hat, arme Beine, und winkt mir sogar so zu. Und es hat mich geschwind wirklich getroffen wie ein Blitzschlag. Ich habe zum ersten Mal in den ganzen Wochen überhaupt registriert, was da passiert ist. Da ist ein Kind in mir und es wächst und gedeiht. Und ich habe es da zum ersten Mal verstanden, vorher nämlich gar nicht. Mhm. Ja. Ich bin dann aber aufgestanden und habe dem Frauenarzt gesagt, ich kann es nicht behalten. Bitte werden Sie alles in die Wege leiten, was man dazu benötigt, um das Kind abzutreiben. Also er hat sich um den Termin gekümmert in der Klinik und hat dann aber gemeint, vorher müssen Sie zum Beratungsgespräch. Das ist gesetzlich verankert, dass Sie vorher zum Beratungsgespräch müssen. Das muss jetzt auch ganz schnell gehen, weil Sie sind schon in der 10. Schwangerschaftswoche. Das ist schon sehr weit voran mit der Entwicklung des Kindes. Und so bin ich dann raus aus diesem Gespräch mit dem Gedanken, der Termin für die Abtreibung steht. Und jetzt muss ich mich um den Termin kümmern bei der Caritas. Und dann wird für mich alles gut werden. Ja.
0: Wie sah denn deine Lebenssituation aus zu dem Zeitpunkt?
2: Also zu dem Zeitpunkt war es ganz, ganz schwierig bei mir, weil ich zuvor von zu Hause ausgezogen bin, also zusammen mit meiner Mutter, weil es ganz, ganz viele Konflikte auch zwischen meinen Eltern gab, die ich so als Jugendliche einfach auch nicht mehr aushalten konnte. Das war für mich zu schwer und so habe ich gesagt, wir müssen hier weg, wir müssen hier raus. Und so bin ich quasi mit meiner Mutter zu Bekannten gezogen. Das heißt, wir hatten nicht mal ein richtiges Zuhause. Wir waren einfach aufgefangen von Bekannten und haben dort gewohnt. Und ich war mit meiner Schule noch nicht fertig. Ich hatte also auch keine finanzielle Absicherung in keinerlei Hinsicht. Mhm. Und ich hatte überhaupt gar nichts, was ich so einem Kind hätte bieten können. Also es war aussichtslos für mich.
0: Ja.
2: Und ich wollte auch nicht aufgeben, meine Zukunft, dass ich jetzt vielleicht meine Schule fertig mache, eine Ausbildung mache. Ich wollte das nicht alles so abhaken. Ich konnte das nicht. Das war alles für mich viel zu schwer zu begreifen, dass ich da jetzt Mama werde mit 15, ja.
0: Wie war das denn mit dem Vater des Kindes? Wusste der von der Schwangerschaft?
2: Ja, ich war ja mit ihm noch zusammen. Er hat mich auch unterstützt quasi, dass ich zu den Bekannten, dass wir da eine Wohnung finden oder eine Bleibe finden sozusagen, weil es damals ganz schnell gehen musste. Er hat auch gesagt, er steht dazu, zu dem Kind. Also er wäre jetzt nicht für eine Abtreibung. Aber er war auch ein Mensch, der nicht so viel Verantwortung übernommen hat. Er hat zwar gerne mal was gesagt, aber nicht unbedingt gemacht. Und ich wusste, wenn ich Mama werden sollte, was ich zu dem Zeitpunkt noch gar nicht für mich entscheiden konnte, dann muss ich das wohl alleine machen. Ne? Also da wird nicht viel Unterstützung von ihm kommen oder nicht so viel, wie ich vielleicht brauchen würde.
0: Ja. Genau. Was war da so deine größte Angst bei dem Gedanken, dass du jetzt Mama wirst?
2: Also die erste Angst war natürlich, ich habe überhaupt gar keine finanziellen Mittel, dem Kind was zu bieten. Ich habe keine Wohnung, ich habe einfach gar nichts, was ich dem Kind bieten könnte. Ich könnte ihm kein schönes Zuhause bieten, weil ich selber gerade in der Luft hänge, also selber nicht aufgefangen bin. Wie soll ich ein Kind auffangen? Und auch die Angst, dass ich jetzt meine Schule nicht weitermachen kann. Mit 15 hat man auch ein bisschen ein kleineres Denken vielleicht und möchte sich erst mal was aufbauen, bevor man so eine große Verantwortung übernimmt. Das waren die Ängste, die ich so hatte.
0: Mhm. Ihr wart dann ja zusammen bei diesem Beratungsgespräch von der Caritas. Wie hast du das erlebt, das Gespräch?
2: Ja, also ähnlich wie du jetzt hat sie mir auch die Frage gestellt, was sind denn ihre Ängste? Warum wollen sie das Kind denn nicht behalten? Und dann habe ich ihr das alles auch erklärt. Ich kann dem Kind nichts bieten, habe keine finanziellen Mittel. Ich hänge selber in der Luft. Ich wüsste nicht, wie ich das bewerkstelligen sollte. Sie hat mich dann angeguckt und hat es gleich aufgegriffen und hat gemeint, ja, und wenn das alles abgesichert wäre, wenn man ihnen helfen würde, man ihnen eine Wohnung besorgen würde, da gäbe es so ein Mutter-Kind-Projekt. Da könnte man für 3 Jahre als junge Mama in eine Wohnung einziehen. Und wenn man sie einfach beraten und unterstützen würde, könnten sie sich dann vorstellen, das Kind zu behalten. Und ich habe so innerlich gedacht, jetzt habe ich ja meine Ängste gesagt, ne? Und jetzt kommt sie mir entgegen. Vielleicht könnte ich es mir vorstellen. Also das war auf gar keinen Fall ein Ja. Das war eher ein, es könnte sein, dass der Weg auch für mich jetzt passen würde. Aber es war kein Ja. Es war noch ganz viel Zweifel und ganz viel Angst, aber ein Hoffnungsschimmer, dass es vielleicht doch gehen könnte. Aber ja, ich bin erst mal raus und aus dem Beratungsgespräch mit dem Gedanken, der Termin bleibt. Also der Abtreibungstermin wird nicht gecancelt, der bleibt. Mhm. Aber vielleicht gibt es eine Lösung. Vielleicht unter Umständen.
0: Und was ist dann passiert? Hast du in irgendeiner Form irgendwo Halt gefunden in dieser Situation?
2: Also dieses Gespräch mit der Beratung hat mir schon in einer gewissen Weise Halt gegeben, weil ich dachte, es gibt eine Lösung, es könnte eine Lösung geben. Also du stehst hier nicht alleine da. Mhm. Aber es ging ja nicht nur um die finanziellen Mittel und um eine Wohnung. Um ein Kind großzuziehen, da gehört ja doch ein bisschen mehr dazu. Ne? Man hat die Verantwortung für das Kind, man muss tagtäglich für das Kind da sein, man muss durch Höhen und Tiefen mit dem Kind und man muss sich selber erst mal hinten anstellen. Ne? Das sind natürlich auch noch Ängste, die da waren. Und irgendwann kam dieser Termin, ich wusste, der Termin steht an am Morgen, ich muss jetzt aufstehen, ich muss mich richten, ich muss in die Klinik, Caritas hat sich auch noch nicht gemeldet. Und du musst jetzt gucken, du hast ja einen Termin, den musst du ja wahrnehmen. Ne? Und da lag ich da so noch im Bett, ich bin noch gar nicht aufgestanden und irgendwie habe ich so eine innere Stimme gehört. Nein, du musst nicht aufstehen. Wenn du vertraust und das Kind behältst, dann helfe ich dir. Also ich habe für mich so gedacht, das wäre Gottes Stimme. Ich war jetzt nicht so gläubig, also ich war nicht entschieden für Jesus oder habe großartig ein christliches Leben geführt. Aber ich bin als Kind in die Kinderkirche gegangen und Gott war schon auch irgendwo im Hintergrund präsent. Und die Stimme habe ich wirklich gedeutet, dass Gott zu mir geredet hat und gesagt hat, wenn du es behältst, dann helfe ich dir. Und diese Stimme war so präsent in meinem Inneren, dass ich nicht aufgestanden bin und ich mich nicht angezogen habe und mich entschieden habe, ich werde dieses Kind behalten. Egal, wie es jetzt für mich ausgeht. Gott hat ja jetzt gesagt, dass er mir hilft. Und das war natürlich jetzt einfach mal so ein inneres Gefühl, so ein innerer Glaube, so ein inneres Stärke, wo ich da von Gott bekommen habe, dass ich das vielleicht doch schaffen könnte.
0: Okay. Du hast dich für dieses Kind entschieden.
2: Ich habe mich dafür entschieden und ich wusste jetzt, werde ich alles zur Seite legen und mich auf dieses Kind konzentrieren. Ja.
0: Wie war denn dann dieser Moment, dein Sohn ist dann geboren worden, als du ihn zum ersten Mal im Arm hattest? Kannst du das mal beschreiben?
2: Ja, also ich glaube, das ist ein Moment, der unbeschreiblich ist und man hat das Gefühl, sowas hast du in deinem ganzen Leben, ich war ja noch jung, so viel hatte ich ja vielleicht auch noch nicht in meinem Leben erlebt, aber sowas Wunderschönes hatte ich zuvor noch nie erlebt. Es ist ein Wunder. An dem Kind ist alles dran, es ist gesund, es lebt, das Herz schlägt. Hier entsteht ein neues Leben. Ich weiß nicht, das ist wirklich so ein Feuerwerk in einem. Das ist unbeschreiblich. Man ist so man ist so sehr dankbar dafür, unglaublich dankbar dafür, dass man sich für das Leben des Kindes entschieden hat und das Kind einem so viel zurückgibt von dem, was man, ja, man gibt und bekommt aber das Doppelte zurück, doppelt und dreifach zurück. Ja.
0: Du warst dann 16, zu dem Zeitpunkt dann 16 ja. Jahre alt. Und Mama ist ja eine sehr herausfordernde Situation, ganz sicher gewesen für dich. Hast du denn das Gefühl gehabt, dass diese innere Stimme, die zu dir gesprochen hat, gesagt hat, ich helfe dir, dass die Wort gehalten hat?
2: Ja, tatsächlich. Also Caritas hat zugesagt. Und,
0: um dich zu unterstützen?
2: Um mich zu unterstützen. Also es ging eigentlich mehr um dieses Mutter-Kind-Projekt, dass ich die Wohnung bekomme. Und ich weiß noch, die Beraterin hat mich begleitet zu der Wohnung. Sie hat sich dann die Wohnung mit angeguckt und hat gesagt, ja, jetzt haben sie eine schönere Wohnung wie ich. Also Gott hat wirklich Wort gehalten. Ich habe eine ganz, ganz tolle Wohnung bekommen. Damit habe ich gar nicht gerechnet. Ich dachte, ich bekomme da irgendwie so eine ältere Wohnung halt, damit ich da halt überbrücken kann. Nee, ich habe wirklich eine schöne Wohnung bekommen und ich konnte die einrichten für das Kind. Und es kamen Muttergefühle in mir hoch, was ich ja nie für möglich gehalten hätte, dass es, dass es das gäbe. Ne? So viel Angst und so viel Zweifel. Aber Muttergefühle waren da und ich konnte wirklich dieses Kinderzimmer für dieses Baby einrichten. Und ich habe gar keine Unterstützung von außen mehr gebraucht. Es hat es echt nicht gebraucht. Ich habe keine Gespräche gebraucht. Es war einfach in mir klar, jetzt bin ich Mama. Oder jetzt werde ich Mama und jetzt darf ich dieses Kind großziehen. Und ich hatte so viel Freude, habe Bücher gelesen, habe mir Ratgeber durchgelesen. Und ich war sehr viel strukturiert, weil ich gemerkt habe, das gibt mir Sicherheit. Wenn ich weiß, morgens aufstehen, mittags gibt es dann Mittagszeit. Und ich habe einfach mit dem Kind zusammen das strukturiert. Und es gab für mich auch nichts anderes mehr, was wichtig war. Ich war sehr fokussiert auf dieses Kind und ja, und ich habe schon den Eindruck gehabt, dass Gott da dabei ist. Ja.
0: Also du hast dich sehr getragen gefühlt.
2: Ich habe mich sehr getragen gefühlt, was ich aber im Nachhinein, nach vielen Jahren, wird es mir erst so bewusst, es hätte auch vieles anders kommen können. Das Kind hätte ein Schreikind sein können, das Kind hätte viel krank sein können, aber war alles nicht. Das Kind war schon sehr auch, also wenn Gott da mit dabei ist und das dann schon für mich so lenkt, dass es für mich nicht zu schwer wird. Ja. So habe ich den Eindruck im Nachhinein, ja.
0: Du hast dann auch später nochmal eine bewusste Entscheidung für Gott getroffen, was du vorher ja nicht so festgemacht hattest in deinem Leben. Wie war das? Was hat das für dich verändert, dieses Jahr nochmal für Gott?
2: Also ich kann ja kurz erzählen, wie das war mit dieser Entscheidung für Jesus. Mein Sohn war schon auf der Welt und er war ganz behütet in seinem Bettchen und ich war im Wohnzimmer, habe TV geschaut. Und da habe ich Kinder in Afrika gesehen, wie die in Minen treten, wie die sich verletzen, wie die sterben. Und es hat mich an dem Abend einfach zutiefst berührt. Ich habe so geweint und habe gedacht, wenn das auch mal mein Kind treffen könnte oder würde, wie schlimm wäre das? Und ich bin damals noch Raucher gewesen und bin dann ans Küchenfenster, um eine zu rauchen. Und habe dann so hochgeguckt in den Nachthimmel und habe gedacht, wenn es irgendwo eine Tür gibt, die hier nach draußen führt, wo wir in Sicherheit sind, dann würde ich das gerne wissen. Mehr war das gar nicht erstmal. Und dann habe ich ein paar Wochen später im Sparmarkt, der nicht weit von meinem Zuhause war, nachgefragt, ob ich damit arbeiten könnte, Ware einräumen und so, ein bisschen Geld nebenher verdienen, weil es am Abend war, das Kind hätte ja dann geschlafen. Und da war die Marktleiterin gläubig. Und sie hat mich dann irgendwann mal gefragt, möchtest du mal mit in Gottesdienst gehen? Und ich so, ja, warum eigentlich nicht? Bin ja eigentlich nicht so ungläubig. Also ich glaube ja schon irgendwie an Gott. Ne? Und dann hat sie mich mitgenommen in Gottesdienst. Und ich weiß gar nicht mehr, was der Pastor alles gepredigt hat. Ich weiß nur, am Ende hat er gesagt, und wenn du heute durch die Tür des ewigen Lebens gehen möchtest, dann komm nach vorne. Und für mich war das die Antwort auf die Frage, ne? Oder wenn es irgendwo eine Tür gibt nach draußen, dann zeig's mir. Und das war die Tür, das habe ich sofort gespürt. Und ich bin nach vorne geschossen, habe die Marktleiterin, die konnte mich gar nicht mehr halten, weil ich da mein Leben für Jesus gegeben habe. Und was es mit mir gemacht hat, ich wusste, jetzt habe ich Halt. Jetzt bin ich gar nicht mehr alleine. Jetzt ist da Gott da für mich. Noch mehr. Er hat mich jetzt dahin geführt sozusagen. Und das Kind, das ich geboren habe, kann jetzt auch christlich aufwachsen. Und es hat mir natürlich noch mal wirklich Halt gegeben. Für all die Herausforderungen, die ja da noch gefolgt sind, ne, mit dem Kind. Ja. Und das hat sehr viel in meinem Leben verändert. Weil ich konnte jetzt wirklich mich bekennen zu Gott und mein Leben gestalten mit Gott. Genau.
0: Und dein Sohn ist ja heute schon über 30.
2: Ja, der ist gestern 33 geworden, genau.
0: Wenn du jetzt heute so zurückblickst auf diese ganzen Jahre, wofür bist du denn besonders dankbar?
2: Ja, also wenn ich jetzt so zurückblicke auf die Geschichte, die ich gerade erzählt habe, bin ich einfach dankbar, dass ich so eine tolle Beraterin hatte. Dass ich so empathisch war, dass sie so auf mich eingegangen ist. Auch für den Frauenarzt bin ich sehr dankbar. Ich weiß noch, der hat auf mein Ultraschallbild so eine kleine Brille gemalt, hat dem Kind so eine Brille verpasst. Die waren alle unheimlich empathisch. Die wollten mir alle sagen, mach das ja nicht, ne? Behalt das Kind. Und dafür bin ich dankbar, dass zum richtigen Zeitpunkt die richtigen Menschen da waren, obwohl ich eigentlich ganz alleine auf dieser Welt war, so gefühlt. Und natürlich, wenn ich heute sehe, dass mein Sohn geheiratet hat, eine ganz tolle Frau, und dass er jetzt einen kleinen Sohn bekommen hat, auch Papa geworden ist, dann denke ich mir, ich bin so unendlich dankbar, weil das wäre ja alles gar nicht. Ne? Ich könnte ja gar nicht auf diese Familie zurückgreifen und die bedeuten mir so viel. Es ist so, so wertvoll und ich bin unheimlich dankbar dafür, ja.
0: Wunderschön. Bianca, vielen herzlichen Dank. Ganz bewegende Geschichte.
2: Danke. Ja, mich berührt es selber, wenn ich es erzähle. Weil das, ja. Und das, zum Schluss möchte ich noch sagen, für eine Person, die vielleicht in ähnlicher Situation ist, auch wenn die Situation noch so schwer erscheint, kann genau diese Situation zum Schönsten werden, was du in deinem Leben jemals erleben wirst.
0: Ja. Ja. Danke.
2: Sehr gerne.
0: Danke dafür. Ja, ich danke euch allen dreien. Was für Geschichten. So, wenn aus Zerbruch Neues wird, das habe ich so bei euch allen rausgehört. Vielen, vielen Dank, dass ihr da so offen gesprochen habt aus eurem Leben.
2: Sehr gerne.
0: Ich wünsche euch alles Gute.
1: Danke.
2: Danke.
0: Und so schön, dass auch ihr wieder mit dabei wart heute im Talkwerk. 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Dann sitzen hier wieder drei Menschen, die ihre Geschichten erzählen. Schaut da auch gerne mal vorbei. Und ansonsten könnt ihr euch sehr gerne zwischendurch mal umschauen in der ERF-Yes-Welt. 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Macht's gut und bis bald.

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0: Mein Name ist Regina Beck, ich bin 66 Jahre und ja, bin auch froh, dass ich das bisher erreicht habe. Es ist ja nicht selbstverständlich. Ich bin seit 3 Jahren von Köln nach Emden gezogen. Ja, und fühle mich hier in Emden so irgendwie angekommen. Mein Mann ist im Jahr 2000 verstorben, hatte Krebs. Also 7 Jahre vorher haben wir mit der Krankheit gelebt. Nicht für die Krankheit, aber mit der Krankheit. Ja, und dann 2000, wie gesagt, dann war ich etliche Jahre wieder alleine.
1: Im selben Jahr, im Jahr 2000, ist meine Frau verstorben an Brustkrebs. Und dann bin ich auch, wie es meiner Regina geschehen, bei ihr geschehen ist, bin dann 5 Jahre fast auch allein gewesen. Und dann haben wir uns Gott sei Dank kennengelernt. Wir haben uns auf moderne Art und Weise kennengelernt, über das Internet.
0: So, nachdem man 4, 5 Jahre alleine war, darf man doch die Nase mal wieder ins Leben stecken, ne?
1: Ja.
0: Ja, und haben wir beide im Internet mal geguckt. Die Jugendlichen würden sagen, was so auf dem Markt ist. Ja, und haben wir uns viel geschrieben und dann 6 Wochen später auch das erste Mal getroffen.
1: Da haben wir uns getroffen und wir wussten nicht, wie wir aussehen. Können Sie sich das vorstellen? Wir wussten nicht, wie wir aussehen. Wir hatten keine Fotos veröffentlicht, sondern nur Text. Und der Text meiner Regina, der war halt so interessant, dass ich gleich gesagt hatte, das ist sie, das ist meine zukünftige Partnerin.
2: Gemeinsam sind Regina Beck und Dieter Barfeld vor 3 Jahren nach Emden gezogen. Und dafür gibt es auch einen besonderen Grund.
0: Also Nordsee war schon immer so ein Urlaubsgebiet. Als ich verheiratet war, sind wir jedes Jahr immer nach Borkum gefahren. Später vorher auf Sylt, aber da gefiel es uns dann nicht mehr. Borkum war dann ein bisschen bodenständiger. Dann auch nach Föhr. Also die Nordsee war schon irgendwie in mir. Ja, und dann bekam ich Krebs und da war die erste Operation. Ich war im Wachraum, Dieter durfte auch kommen. Und da habe ich als erstes gesagt, ich möchte an die Nordsee ziehen. Warum? Weiß ich nicht. Aber wahrscheinlich wollte man vor der Krankheit vor allem weglaufen.
3: Vielleicht fliehen.
0: Fliehen? Ich weiß es nicht. Aber er hat gesagt, gut, dann machen wir das.
1: Das machen wir.
0: Und das, ja, das spontan. war dann spontan, als ich wieder krabbeln konnte. Dann haben wir im Internet geguckt, wo kann man hin oder auch auf der Karte geguckt. Und auf Umwegen dann sind wir eben hierher gekommen.
2: Das beschauliche Emden war beiden von Anfang an sympathisch.
0: Einmal, wenn man reinfährt, dann fährt man auf das Feuerschiff zu, das Leuchtfeuer, dann das Rathaus. Es ist alles so, so sauber, gediegen. Ja. Überschaubar.
1: Die Bauwerke, die Ziegelbauwerke, die sehr ansprechend sind.
0: Ja, es ist eine Stadt, in der man sich wohlfühlen kann. So haben wir das empfunden, als wir reinkamen.
1: Und es gibt so viel zu sehen. Und wer sagt, hier oben sei nichts los, hier im Norden, der irrt sich gewaltig. Hier ist richtig was los.
2: Um sich in einer neuen Stadt einzuleben, muss man etwas tun. Da sind sich beide einig. Die Kunstliebhaberin Regina Beck arbeitet ehrenamtlich in der Emder Kunsthalle mit. In der Kirchengemeinde sind beide als sogenannte Kirchenöffner aktiv. Sie schließen die Kirche für Touristen auf, erzählen von der Geschichte der Kirche und zeigen die besonderen Sehenswürdigkeiten. Die Krummhörn und Ostfriesland als neuen Wohnort entdecken. Auch das ist ein Projekt der beiden Neuemder. Und sie verbringen gerne Zeit an der frischen Luft und genießen die Nordsee als Naherholungsgebiet direkt vor der Haustür. Und dann sind da noch die beiden Katzen, Pünktchen und Anton, die einzigen gebürtigen Emder in der Familie. Engel sind neben Uhren Regina Becks besondere Sammelleidenschaft. Überhaupt schätzt sie Gegenstände mit Geschichte, wie die alte Drehorgel, die sie in Köln einem Nachbarn abkaufte. Heute ihr ganzer Stolz.
0: Zu Weihnachten, Heiligabend, hatten wir das erste Jahr angefangen, ans Fenster und ein paar Weihnachtslieder gespielt. Hörten wir irgendwo klatschen und es bimmelte an der Haustür. Die Nachbarn kamen, auch kommt rüber zu uns. Und jetzt ist es Ja, wenn man Tradition. Sagen kann, bei dreimal ist schon Tradition, also Heiligabend, werden da etliche Lieder dann gespielt.
1: Um 22 Uhr.
0: Genau, um 22 Uhr.
2: Der christliche Glaube ist für Regina Beck schon lange ein wichtiger Teil ihres Lebens.
0: Und dann, als ich, da war ich glaube ich 18, wohnte schon in Nürnberg, habe ich eine Freundin gefunden, die aus einer sehr, sehr, ich möchte fast sagen, strenggläubigen evangelischen Familie war. Und da sind wir zu Freizeiten und einmal zu einer, wie man es nannte, Evangelisation. Schwierig. Und dann wird man dann gefragt, willst du dabei bleiben, beziehungsweise willst du dein Herz Jesus schenken? Das war die Frage. Und man bekam Zeit und irgendwann im Laufe dieses Abends habe ich auch Ja gesagt. Und das war für mich wahrscheinlich so eine Art Schlüsselerlebnis. Ich bin immer dabei geblieben. Auch in schweren Zeiten. Und ja, bin es ja heute noch und gerne. Natürlich ist man da nicht erfreut, dass es einen mit so einer Krankheit trifft. Weder wenn ich den Mann betreut habe, als ich ihn betreut habe, noch als ich es dann später selber bekam. Das ist irgendwie so, Gott hilft einen nicht am Leiden vorbei, aber er hilft einen hindurch. Und es gibt auch, was meine Krankheit betrifft, auch sehr, sehr viele positive Erfahrungen. Ich möchte deswegen nicht noch mal so eine Krankheit haben. Aber ich habe gemerkt, wie Dieter zu mir gehalten hat in all den schwierigen Zeiten. Und habe auch sonst sehr viel Positives erfahren, sei vom Klinikpersonal, sei von Bekannten. So habe ich trotz allem, obwohl die Krankheit kann ja immer wieder kommen, nicht. Ja, ich würde sie keinem wünschen, aber trotzdem, ich habe deswegen auch nie gezweifelt. Man war nicht immer ein fröhlicher Christ, aber man war Christ, ja. Oder man ist noch Christ.
2: Ja. Bibel-TV gibt es schon seit dem Jahr 2002. Und noch immer kommen täglich neue Zuschauer hinzu. So wie vor kurzem Regina und Dieter.
0: Ja, es ist noch gar nicht so lange her. Da hatten wir im Fernsehen rumgeschaltet, warum weiß ich nicht, oder wollten abschalten und nochmal geguckt. Und dann sahen wir Bibel-TV. Das war uns bisher neu. Ja, und dann hatten wir uns den Sender gemerkt und jetzt sind wir stetiger Gast. Ja.
2: Neben den alten Spielfilmen mögen die beiden eine Sendung ganz besonders. Das Leben genießen mit Joyce Meyer.
1: Dieses Lebendige, das ist gelebtes Christentum.
0: Ja, man kann sich mit dem, was sie sagt, identifizieren. Es ist so alltäglich, ne? Man kann sagen, ja, das ist mir widerfahren oder es könnte mir widerfahren.
1: Aus dem wahren Leben gegriffen und immer wieder die Hinweise auf die Bibel, wo man es praktisch nachlesen kann.
0: Es ist ja nicht so, dass man als Christ auch immer christlich lebt und entscheidet. Es ist ja immer so ein...
1: Eine Gratwanderung? Ja.
0: Eine Gratwanderung nicht, aber man muss sich manchmal durchbeißen oder durchkämpfen hin zum Guten, hin zum Christlichen hin. Der innere Schweinehund ist ja, der wacht ja auch immer, nicht? Ja, es ist ja so, nicht nur, dass man Christ ist, die anderen sollen das ja auch spüren. Die müssten ja sagen, Mensch, was ist das für ein Mensch? Was glaubt er? Welche Religion hat er, dass der so gut ist? Und der Kampf dahin, der ist lang.
1: Ja, so gut, ja.
0: Das auch zu leben, nicht? Hm. Und da suchen wir uns auch bei Bibel-TV Sendungen und Anregungen, um eben besser zu sein.
2: Damit Bibel-TV vielen Menschen praktische Lebenshilfe bieten kann, unterstützen Regina und Dieter Bibel-TV.
0: Ja, ich möchte, dass der Sender weiter besteht, dass er sich weiter ausbreiten kann. Und eine Spende, würde ich sagen, ist, so sehe ich das, eine Investition in die Glaubwürdigkeit, in den Glauben.
2: Und was wünschen Sie Bibel TV für die Zukunft?
1: Wir wünschen Bibel TV